0: Lass mich zufrieden.
1: Was gibt's hier? Wer untersteht sich, meinen Burschen anzutasten?
0: Es ist freilich arg, wenn der Bauer einmal über den Jäger kommt.
2: Ich kann's nicht leugnen. Ich habe nie getroffen.
1: Dank, Samuel. Glaube mir, Kamerad, es hat dir jemand einen Weitbann gesetzt. Den musst du lösen, oder du triffst keine Klaue.
3: Possen, vorlauter Bube, du bist ein falscher Würfler. Aber auch du, Max, sieh dich vor. Fehlst du morgen beim Probeschuss, so ist Mädchen und Dienst für dich verloren.
0: Was ist das eigentlich mit dem Probeschuss?
3: Mein urälter Vater hieß Kuno wie ich und war fürstlicher Leibschütz. Einst trieben die Hunde einen Hirsch heran, auf dem ein Mensch zur Strafe angeschmiedet war. Dieser Anblick erregte das Mitleid des Fürsten. Wer den Hirsch erlege, ohne den Missetäter zu verwunden, den ernenne er zum Erbförster. Der wackere Leibschütz legte an, der Herr stürzte, der Wilde blieb unversehrt.
0: So, Freunde, nun weiß man's doch auch.
3: Hört das Ende. Kunos Neider streuten aus, Kuno habe nicht gezielt, sondern eine Freikugel geladen.
0: Ah, sechse Treffen, aber die siebente gehört dem Bösen. Der kann sie führen, wohin's ihm beliebt.
3: Aus diesem Grunde machte der Fürst den Zusatz. Jeder von Kunos Nachfolgern müsse einen Probeschuss ablegen, wollte er Erbförster werden.
1: Du aber, Max, nimm dich zusammen.
3: Der Weitbann, der dir gesetzt ist, ist die Liebe.

0: auch in die Schenke. Nehme sich ein Mädchen.
1: Und tanze er.
2: Ja, es wäre mir wie tanzen.

0: Ich kann's nicht verschmerzen, dass du hier zum Spott der Bauer geworden bist. Wein, Wein, zwei Becher! Kamerad, du musst mit mir trinken.
1: Damit verschone mich.
0: Der Herr Förster soll leben. Auf die Gesundheit deines Lehrherrn wirst du doch mittrinken.
1: So sei es.

0: auch mitsingen.
1: Lass mich.
0: Jungfer Agathe soll leben. Wer die Gesundheit seiner Braut ausschlüge, wird doch wahrlich ein Schuft.
1: Du wirst unverschämt.

0: mit dir ist aber auch gar nichts anzufangen. Unser Herr Fürst soll leben.
1: Nun denn, aber dann keinen Tropfen mehr.

0: Elender, Agatha hat recht, wenn sie mich immer vor dir warnt.
1: Bleib noch und lass dir raten. Dir könnte gar wohl geholfen werden. Da, nimm meine Büchse. Siehst du den Stößer dort? Schieß, schieß! Herrlich getroffen, der größte Steinadler.
0: Was hast du geladen? Was war das für eine Kugel?
1: Wüsstest du wirklich nicht, was eine Freikugel sagen will?
0: Hast du noch mehr solche Kugeln?
1: Es war die letzte. Sie haben gerade ausgereicht.
0: Ausgereicht? Wie das?
1: Weil sie in dieser Nacht zu bekommen sind.
0: Schaffe mir so eine Kugel.
1: Sei Punkt 12 Uhr in der Wolfschlucht. Schweig gegen jedermann.
0: Glock 12? Ich komme.

0: Es ist recht still und einsam hier. Wo nur Max bleibt.
1: Unangenehm ist's, freilich. Hier am Polterabend fast Mutterseelen allein zu sein. Zumal, wenn sich so ehrwürdige, längst vermoderte Herrschaften von den Wänden herab bemühen. Da lob ich mir die Lebendigen und Jungen.

0: der Bursch nicht minder schön. Seit ich heute von dem Eremiten zurückkam, hat mir's wie ein Stein auf dem Herzen gelegen. Er warnte mich vor einer unbekannten großen Gefahr. Nun ist seine Warnung ja in Erfüllung gegangen. Das herabstürzende Bild hätte mich töten können.
1: Lasst uns zu Bette gehen.
0: Nicht ehe, bis Max da ist.
1: Hat man nicht seine Not mit euch, Liebesleutchen?

0: Bist du endlich da, lieber Max?
1: Meine Agathe, leider komme ich nur auf wenige Augenblicke.
0: Was hast du getroffen, Max?
1: Ich war gar nicht beim Sternschießen. Sieh, den größten Raubvogel habe ich aus den Wolken geholt. Und du freust dich nicht einmal darüber. Ist das auch Liebe?
0: So große Raubvögel haben immer etwas Furchtbares.
1: Ich muss wieder fort.
0: Noch einmal?
1: Ja doch, ja. Ich habe einen Hirsch geschossen, den muss ich hereinschaffen, sonst stehlen ihn des Nachts die Bauern.
0: Wo liegt der Hirsch?
1: Ziemlich weit, bei der Wolfsschlucht.

0: eines Zauberers Hirngebein. Samiel! Samiel! Erschein!
1: Was rufst du?

auf mich bedient. Gesegne es Samuel. Er hat mir warm gemacht. Aber wo bleibt denn Max? Sollte er wortbrüchig werden?

Die Frist ist gewonnen. Kommst du endlich, Kamerad? Ist das auch recht, mich so allein zu lassen? Siehst du denn nicht, wie mir sauer wird?

0: Daniel.
1: Alberne Fratzen. Sieh noch einmal hin, damit du die Folgen deiner feigen Torheit ergänzt.

0: denke wohl auch.
1: Hier bin ich. Was habe ich zu tun?
0: Still. Die Augenblicke sind kostbar. Merke auf, was ich hineinwerfen werde, damit du die Gunst lernst. Hier, erst das Blei. Etwas gestoßenes Glas von zerbrochenen Kirchenfenstern, das findet sich. Etwas Quecksilber, drei Kugeln, die schon einmal getroffen. Das rechte Auge eines Wiederhopfs, das linke eines Luchses, Propatum est. Und nun

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Samuel, Samuel, erwacht! Steh mir bei in dieser Nacht, bis der Zauber ist vollbracht. Salbe mir so Kraut als Blei, segne ich 7, 9 und 3, dass die Kugel tüchtig sei. Samuel, Samuel, herbei!

0: Gut, dass wir allein sind. Hast du noch von den Glückskugeln? Dieb!
1: Der Fürst hatte mich ins Auge gefasst.
0: 3 Schüsse habe ich getan zum Erstaunen. Gib!
2: Nein, und wenn du mir zu Füßen fielst.
0: Du Schuft!
2: Jetzt geschwind die 6. Kugel verbraucht. Die 7., die Teufelskugel, hebt er mir schon zum Probeschuss auf.
3: Dort läuft ein Füchslein, dem die 6. in den Pelz.

0: Max war in diesem schrecklichen Wetter im Walde. Mir träumte, ich sei in eine weiße Taube verwandelt und fliege von Ast zu Ast. Max zielte nach mir, ich stürzte. Aber nun war die weiße Taube verschwunden. Ich war wieder Agathe. Und ein großer, schwarzer Raubvogel wälzte sich im Blute.
1: Fällt mir denn nichts ein, die Träume zu zerstreuen? Freilich, ich selbst weiß da ein grausenerregendes Beispiel.

0: alten Herrn Kuno ist diese Nacht zum zweiten Mal von der Wand gefallen.
1: Fast könnte es mich ängstigen.
0: Frisch, noch einmal das Ende des Liedchens.

0: eine Totenkrone.
1: Vielleicht ist dies ein Wink von oben. Der Eremit gab mir die weißen Rosen, windet mir daraus die Brautkrone.
0: Sie stehen dir allerliebst.
1: Singt.

0: Bogenschütz, siehst du dort auf dem Zweig die weiße Taube? Die Aufgabe ist leicht. Schieß!
1: Schieß nicht, Max!